meine sehr verehrten Herrschaften, wir wollen Ihnen heute ein Kleinkunstprogramm vorführen und Sie mit einigen Gedichten und Chansons des Kabaretts Noir bekannt machen. Es ist alles gedrängt und durchzogen von der im Kabarett nicht so heißen Sehnsucht erwarteten Schlüpfrigkeit und Indezenz. Das heißt, soweit es die Zensur gestattet. Und das ist nicht eben viel. Deshalb wir von vornherein um Entschuldigung bitten müssen, falls unsere Darbietungen hier und da wieder Ihr Erwarten ein wenig zu wenig unanständig sein sollten. Sämtliche Kompositionen stammen von unserem Tyrannen und Direktor Rudolf Nelson, der die Gesangsvorträge auch selbst am Flügel begleitet, während die meisten Texte aus der namhaften Feder Fritz Grünbaums, das sind nämlich die herrühren. Mit einem Vortrag unseres ersten Chansonniers Jean Moreau beginnen wir unsere Darbietungen. Ich selbst aber wünsche Ihnen zum fröhlichen Spiel die fröhlichste Laune.

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